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4: Wieder so ein gottverdammter Morgen. Ich steig aus meinem Bett direkt hinein in meine roten Wohlfühlhausschuhe. Ich denke an dich, an unsere Zeit. Und irgendwie wird mir gerade zum ersten Mal eines klar. Ich hab mich richtig verarschen lassen. Von dir.